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0: kannst du dich bitte beeilen?
1: Jui, wo schleppst du mich denn hier bitte hin?
0: Mama, ich will dir was zeigen.
1: Hör auf, mir auszuweichen, Jui. Du weichst mir seit Monaten aus und ich weiß genau, wo du dich rumtreibst. Verbringst Zeit mit diesem schwarzen Mädchen. Das kann nicht so weitergehen.
0: Ach, Mama, kannst du bitte aufhören zu nörgeln und mir mal zuhören, ja? Dein Taugenichts von einem Sohn, der macht nämlich mal was aus sich.

0: deine Angeberei nicht mehr mit anhören. Angeberei ist eine Sünde.
1: Oh, Mama, siehst du das Haus da oben?
0: Ja, was ist damit?
1: Ich hab's dir gekauft.
0: Was? Nein, ist es dein Ernst?
1: Oh, und Mama, tut mir leid, dass ich so ein Angeber bin, hä?
0: Oh, na, ein bisschen Angeberei hat noch keinem wehgetan.
1: Hackedel!

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0: diesem Buch hier steht alles genau drin.
1: Ah.
0: Wiederhole.
1: Ja.
0: Und merke.
1: How do you do?
0: How do you do?
1: Hallo.
0: Hallo.
1: Toodly peep.
0: Toodly peep.
1: Good show.
0: Good show.
1: Sehr gut, mein Freund.
0: Sehr gut, mein Freund.
1: Sticky Wicket.
0: Sticky Wicket. Ich kannte mal eine Frau, die hieß Vicky Stickett. Mann, war die
1: mächtig.
0: Mächtig.
1: Richtig.
0: Richtig.
1: Ta, tickety-boo.
0: Ta, tickety-boo.
1: Siehst du, ist ganz einfach.

0: denn der andere Geschmäcker?
1: Drum sprich mir nach, ist dein Magen schwach? 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
0: Wurst und Püree,
1: Cornet Beef.

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1: immer nur Tee.
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1: Oh.
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0: Hey Cousin, was will sie hier? Sie ist mit mir gekommen. Sie ist mit mir hier.
1: Ich habe eine Wassermelone getragen. Ich habe eine Wassermelone getragen.

0: kerst is voor zich doen aan deze herrlijke morgen.
1: Kerzen!
0: Kerzen? Dat ziet er slecht uit. We zijn zelf knap. Der lange Winter, verstehen Sie, was ich meine? Ja, ist ja gut, Coco. Regen Sie sich nicht gleich so auf. Hab ich gesagt, ich hab keine Kerzen. Es werden sich schon noch ein paar finden. Warten Sie hier.
1: Heute Abend, hier, mitkomm du. Heute Abend.
0: Bitte sehr, Coco. 2 Dutzend, nicht tropfend. Meine Empfehlung an Ihre Exzellenz. Erinnern Sie ihn gelegentlich an die offenen Rechnungen. Ja, ist ja gut. Auf Wiedersehen. Kracht es, Marie.
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Ich muss den Weg in das Gleichgewicht finden.

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1: Ich schon wieder?

0: Aber wo ist Natalie eigentlich? Sie gehörte damals immer zu eurer Gruppe.
1: Natalie ist gerade zum 6. Mal Mutter geworden.
0: Oha, aber klar, fleißig war sie immer schon. Nur aufpassen konnte sie nie.

0: Und jetzt noch das Abschiedslied. Oh, ja.
1: Abschiedslied. Abschiedslied. Abschiedslied. Abschiedslied.
2: Oh, nee. Oh. Kinder, das war damals. Jetzt können wir doch auch mal die Stille genießen, oder?
1: Oh, nee.
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0: Ist er darunter? Was ist mit Ihnen? Der Wind ist kalt. Ich warte im Wagen auf Sie.
1: Verzeihen Sie. Eine dunkle Erinnerung. Ich...
0: Sie sind sehr unglücklich, Mr. De Winter.
1: Nennen Sie mich Maxim. So nennen mich alle meine Freunde.

0: Sie zeichnen wirklich gut. Sie haben Talent.
1: Das habe ich von meinem Vater.
0: Er war Künstler.
1: Oh ja, Maler. Seiner Zeit weit voraus.
0: Er fehlt Ihnen wohl sehr.
1: Mein Vater war ein wunderbarer Mensch.
0: Mir scheint, wir beide haben etwas gemeinsam, Sie und ich. Wir stehen beide allein in der Welt.
1: Da, das Bild ist fertig.
0: Für mich?
1: Als kleines Dankeschön für jede Stunde mit Ihnen.

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Sei hier.

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0: 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Es ist die Hölle.
1: Sieht so aus, als müssten wir es doch mit auslaufen.
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0: Ach, du bist ja ein Traumenkel, wie du dich einsetzt. Vorbildlich.
1: Danke, Sir.
0: Dein Opa hat noch Frühlingsgefühle. 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
1: Hören Sie zu, Mister.
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Der Mensch, dessen Name in dieses Buch geschrieben wird, stirbt. Um Verwechslungen mit anderen, die denselben Namen tragen, zu vermeiden, muss der Schreiber beim Eintragen seines Opfers fest an sein Gesicht denken. Wenn keine gewünschte Todesursache angegeben wird, stirbt das Opfer an Herzversagen. Seinem Schicksal zu entgehen, ist für das Opfer absolut unmöglich und verleiht dem Schreiber die ungeteilte Macht.

0: Würde die Gerichtsschreiberin bitte das Protokollierte vorlesen?
1: Es ist geil wie Schwein hier am Amt des Geschehens!
0: Nein, davor. Zeugin, ja, ich war unter der Dusche. Danke. Miss Windham, laut Ihrer Aussage haben Sie sich am Tag des Mordes eine Dauerwelle machen lassen. War das Ihre erste Dauerwelle?
2: Nein, ich lasse mir schon seit der Highschool eine Dauerwelle machen. Etwa dreimal im Jahr.
0: Interessant. Meine Kollegin hat sich heute nämlich ebenfalls eine machen lassen. Beweisstück B, Miss Enid Hoops. Danke, Miss Buonafonte. Miss Windham, würden Sie sagen, dass die Dauerwelle vom Beweisstück B der Ihren ähnelt?
2: Hallo?
0: Und nochmal, Sie haben weder den Mord gesehen, noch den Schuss gehört. Denn Sie waren wo?
3: Unter der Dusche!
0: Danke. Miss Hoops, würden Sie sich nun bitte unter die Dusche stellen?

0: blöd kann man denn eigentlich sein? Eine Dauerwelle darf 48 Stunden lang nicht nass werden.
1: Genau! Wasser neutralisiert das Ammoniumthiouglycolat der Dauerwelle und ruiniert sie komplett. Die Kardinalregel, wenn eine Dauerwelle halten soll. Ihre Dauerwelle ist jedoch intakt. Deshalb können Sie an jenem Tag nicht geduscht haben. Warum haben Sie gelogen? Warum haben Sie bezüglich des Schusses gelogen? Warum haben...
0: Nein, es war angenehm, älter zu sein als das neue Zuckerpüppchen von meinem Vater! Ich wollte meinem Vater nichts tun! Ich wollte ihn nicht erschießen! Ich habe gedacht, Brooke kommt durch die Tür!
1: Oh mein Gott!
2: Oh mein Gott!
3: Oh mein

0: Ich glaube, da will jemand mit dir reden. Geh nur. Wir sehen uns.
1: Al, dass ich dich nicht ernst genommen habe, war ein großer Fehler.
2: Danke, Warner.
1: Wir beide, wir gehören zusammen. Du hast mir die Augen geöffnet und mir gezeigt, was aus uns werden kann, wenn wir wieder zusammen sind.
2: Oh, Warner. Vivian hat mit dir Schluss gemacht.

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0: Ganz im Nordosten von Amerika, auf einer Insel namens Neufundland, gibt es einen Flughafen. Früher einer der größten der Welt. Und daneben liegt die Kleinstadt Gander.
1: Wir haben zwei Polizisten.
2: Eine Grundschule.
3: Einen Tierschutzverein.
4: Einen lokalen Fernsehsender.
5: Und eine Eissporthalle.
0: Ein kleiner Ort auf einem riesigen Felsen im Ozean. Wir nennen ihn The Rock. Jeder kennt jeden. Und jeder hier im Raum kann ganz genau sagen, wie der Tag für ihn begann.

0: den Ferien und die Schulbusfahrer streiken. Also vertrete ich Annette, die sich verspätet.
1: Tut mir leid, Bühler. Was machen die Kinder?
0: Nicht gerade begeistert, dass sie drinnen sitzen an so einem herrlichen Tag. Also habe ich ihnen gesagt, dass wir heute Morgen nur die Hälfte des Unterrichts machen. Das fanden sie gut, bis ich gesagt habe, die andere Hälfte gibt's am Nachmittag.
2: Willkommen in dem Klima, das brutal auf dich hereinbricht.
3: Denn jeder hier ist freundlich, nur das Wetter ist es nicht.

40 im Auto. Auf dem Weg zur Schule müssen die Kids den Airport Boulevard überqueren. Und um die Uhrzeit haben es die Leute ein bisschen eilig, weil sie zur Arbeit müssen und so. Normalerweise sitze ich also da mit der Radarfalle. Und wenn sie rasen, dann halte ich sie an und ich schreibe eine Verwarnung, ja? Ich schreibe VHFL. Verdammte Hacke, verlangsamen!

0: Mein Tag beginnt im Tim Hortons Coffeeshop. Ich trinke keinen Kaffee, trinke keinen Tee. Mit Donuts kannst du mich jagen, aber ich hole mir eine Pepsi und verschaffe mir einen Überblick über die Lage. Ich bin Bürgermeister. Das ist meine Art, mit den Leuten in Kontakt zu bleiben. Alles beginnt und endet bei Tim Hortons. Moin, Garth.
1: Claude.
0: Moin, Crystal.
2: Moin, Bürgermeister.
0: Dwight.
3: Moin, Claude, Garth, Crystal.
4: Claude, Crystal, Dwight, Garth, moin.
2: Moin, Jungs. Pepsi?
0: Genau, Crystal. Was gibt's Neues?
5: Streiken die Schulbusfahrer
0: noch? Ja, ja, wir arbeiten dran.
1: Also, wir sind bereit zum Verhandeln.
0: Ja, wir sind auch bereit zum Verhandeln.
5: Und? Wird der Flughafen jetzt abgerissen?
0: Heute nicht.
6: Ich hab gehört, Don Burton und seine Frau haben im Lotto gewonnen.
0: Nicht dein Ernst.
5: Was für Glückspilze.
6: 4,6 Millionen!
7: Oh. Oh. Entschuldigung, ich suche den Bürgermeister. Oh, Herr Bürgermeister, ich bin Janice Mosher. Ich bin neu in der Stadt, ja. Und als Reporterin, das ist mein erster Tag.
0: Ah, schön. Und wo sind Sie her?
7: Porto Basque. Wenn ich über Rot fahre, dann entschuldigen Sie bitte. Wir haben drüben keine Ampeln.
0: Na dann, ja. Willkommen in Gander, Janice.
3: Janice.
1: Janice.
8: Janice.
7: Janice.
0: Oh. Wenn Sie Nachrichten suchen, dann halten Sie sich an den Mann, der da gerade reingelaufen kommt. Das ist Orsfatsch. Unser Polizist hat jede Menge Geschichten auf Lager.
9: Herr Bürgermeister, ich habe Ihr Auto draußen gesehen. Crystal, mach das Radio lauter, das müsst ihr hören. Doug, wenn ich du wäre, würde ich auf dem schnellsten Weg zur Flugsicherung fahren.
6: Eigentlich sind nur 2 Fluglotsen im Dienst, aber 14 tauchen auf. Alle haben davon gehört und kommen wie selbstverständlich zur Arbeit.

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1: Sie ist real. Die Spinnenfrau gibt es tatsächlich. Sie ist hier. Das weiß ich.

Tja, Leute, der Sommer ist vorüber. Wir haben bereits das Wochenende vor dem Labor Day. Und bald heißt es wieder für alle, zurück an die Bücher, zurück an die Arbeit. Was für ein schrecklicher Gedanke.

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0: Pack ist das Gelände.
1: Seht euch die Karte an, studiert sie.
2: Aber Vater, wo wir doch viel stärker und tapferer sind und Gott auf unserer Seite ist, warum gehen wir dann nicht einfach raus und machen sie, ha, kalt?
0: Pippin,

meine Herren, das ist der Schlachtplan für morgen früh. Das Heer des Feindes hat sich auf dem Hügel aufgestellt. Drum müssen wir es runterbringen, das ist das, was zählt. Mein Heer sitzt in der Schlucht, es ist ganz grün, wenn ihr es sucht. Es krabbelt durch die Landschaft und schlägt zu mit voller Wucht. Und der Feind in Blau, so dann greift er meine Mannen an. Und man rechnet mit Verlusten, die man gut versteht.

0: fröhlich in die Schlacht, teilen tüchtig Aua. Verzeihung, Vater, kommt nicht wieder vor.
1: Die Zeit ist knapp. Bringen wir das Ganze ein wenig auf Touren. Haltung! Nun hört mir mal gut zu, ihr Herren, denn eins ist zweifellos. Die Schlachten, die ich plante, machten Karl den Großen groß. Die eine Regel, die da stets beachtet wird von jedermann, der sich im Schlachtfeld schlagen und planen sich bewähren kann. Heißt, ich bin wirklich stolz auf dieses Meisterstück. Verstand sind selbstverständlich, aber glücklich macht nur Glück.

0: Ludwig! Pippin! Hallo?
1: Es ist soweit.
2: Du wirst sehr stolz auf mich sein, Vater.
3: Und ich werde versuchen, euch nicht zu blamieren, Majestät.
0: Sehr gut. Folgt mir!

0: Dein Duett mit Brigitte Nielsen ist ein Reinfall. Die Tournee durch Deutschland, Österreich und die Schweiz ist auch abgesagt.
1: Ich will die Tour aber machen.
0: Keine Hits, keine Tournee. Die Leute kaufen dann keine Karten. Du kennst das Geschäft.
1: Heute Platin, morgen Blech. Heute küsst es an die Füße. Morgen schaut sich nicht einmal der Hund mehr an.
0: Also gut, ich werde sehen, was ich machen kann. Vielleicht gelingt es mir, ein, zwei der kleineren Konzerte zu retten.
1: Falco, mach nichts Kleines!
2: Ah, so gefällst du mir!
1: Was machen wir jetzt?

0: Baby, ich bin Sauce. Du wirst mir nicht glauben, was mir heute alles passiert ist. Was hast du denn vor?
1: Ich bin heute Morgen aufgewacht und mir war klar, dass ich so nicht mehr weitermachen kann.
0: Wovon redest?
1: Ich werde dich immer lieben, Hans, aber ich kann nicht mit dir leben.
0: Machst du Schluss mit mir?
1: Ich...
0: Geh bitte! Wir können doch über alles reden!
1: Wir haben beide Fehler gemacht.
0: Na, es ist allein meine Schuld. Geht's um die Zeit, ich kann Termine absagen, weniger reisen, ich kann
1: fließen... Darum geht's nicht. Das ist nicht das Problem.
0: Was ist es dann?
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Fortschritt und Vernunft findet man in meinem Land. 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

0: Du darfst das Buch nach der Stunde lesen für die geistige Haltung.
1: Ihr sollt meine Tochter erziehen, Madame Fuchs nicht auf dumme Gedanken bringen. Wo bleibt mein Wein? Schenkt ein.
0: Majestät, noch mehr Wein.
1: Die Ärzte sagen, kein Mittel wäre besser für die Empfängnis eines Knaben. Bisher hat es ja nur für eine Tochter gereicht.

0: wie ihr will ich niemals, niemals werden.
1: Ich habe alles für diese Familie aufgegeben.
0: Vielleicht ist das euer Problem. Ihr habt keine andere Aufgabe mehr, als einen Sohn zur Welt zu bringen.
1: Das ist meine Pflicht.
2: Elisabeth!
1: Dein Liebling, frech und undankbar.

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1: Ab mit dem Kopf.
2: Nein.
1: Ab mit dem Kopf. Das gilt gar nicht.

Wie politisch darf Musical eigentlich sein? In dem 90er Broadway- und Westend-Erfolg Der Kuss der Spinnenfrau wird Manuel Picks Geschichte von Valentin und Molina erzählt, die in einem südamerikanischen Gefängnis einsitzen, gefoltert, unterdrückt und gefangen zwischen politischem Widerstand und unpolitischen Scheinwelten. 2025 wurde dieses Musical in den USA mit Jennifer Lopez verfilmt und floppte an den US-Kinokassen. Tja, wie politisch darf Musical sein? Um dem brutalen Gefängnisalltag zu entfliehen, flüchtet Molina sich in die Scheinwelt der von ihm verehrten Filmdiva Aurora, die Spinnenfrau, deren Kuss tödlich ist. Und mit der Zeit lässt sich Valentin von dieser fantastischen Welt anstecken und schließlich triumphieren Liebe und Menschlichkeit als Widerstand gegen das grausame System.

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0: Hi.
1: Da bist du endlich, Goldene Anne. Was bringst du mir für Neuigkeiten?
0: Ich bin ermattet. Gebt mir ein Weilchen Zeit, ja? Das war eine Jagd. Und nun tun mir alle Knochen weh.
1: Ist deine Nachricht traurig? So sprich geschwind.
0: Früher war schon viel, mit den Augen nur zu blinzeln. Heute fangen sie gleich mit dem Dessert an. Bei Dessert kriege ich gleich Hunger. Ich könnte Essen, um meinen Zustand zu vergessen. Von welchem Geist bin ich besessen? Ich weiß nur eins, ich brauche eine Pause.
1: Liebe Anne, sprich.
0: Was für ein Hast. Könnt ihr denn kein Weilchen warten, ja? Seht ihr denn nicht, dass ich völlig außer Atem bin?
1: Wie kannst du außer Atem sein, wenn du genug Atem hast, um mir zu sagen, dass du außer Atem bist?
0: Anne, zerren sie an mir rum, Lämmchen Julia und der Jung. Ach, so schlecht sieht er nicht aus, wenn auch aus dem falschen Haus. Ich halt mich da jetzt raus.

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0: Zum letzten Mal, Lupini. Wer waren ihre Hintermänner?
2: Der Tod.
1: Nur der Tod.
0: Das Motiv, Lupini.
1: Die Liebe. Ungrau.

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1: Wie du willst.
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Mark Twain, Die Abenteuer des Tom Sawyer. Eine Buchbeschreibung von Tommy Weaver, 6a. Ich bekam dieses Buch von meinem Freund Erwin und seinem magischen... Auch egal. Es ist jedenfalls eine wirklich tolle Geschichte. Aber meine Lieblingsstelle ist im Vorwort. Sie geht so. Ich beabsichtige mit diesem Buch unter anderem, Erwachsene freundlich daran zu erinnern, was sie selbst einmal waren. Wie sie fühlten und dachten und redeten und welch seltsame Dinge sie manchmal unternahmen. Der Autor, Hartford, 1876. In diesem fraglichen Jahr 1876.

Zeit bis heut seit jenem Jahr. Ist Schreiben nicht ein hübscher Job? Vielleicht

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0: Danke, danke.
1: Genau so ist es. Diese Welt besteht aus schaffenden Wölfen. Wir beide wissen, wozu wir gehören. Prost, Herr Dover.
2: Hast du den Nazi gehört?
3: Ja, sicher. Ich glaub's nicht. Bald kommt im Gemmers. Wir machen unser Wiener Roulette. Aber die neiche Version.
4: Meine Damen und Herren, ich hoffe, Sie genießen die ersten Stunden an Bord der Hindenburg, Ich darf Ihnen nun zur Freude aller Musik- und Kabarettliebhaber einen besonderen Gast aus Wien vorstellen. Küss die Hand, Madame Emmy Berg!
3: Danke, Paul. Meine Damen und Herren, man war so freundlich, mich als Wienerin vorzustellen. Ich bin's und ich bin mehr als glücklich drüber. Pauli, komm heim in die Tasten.

witzig und nett. Na, was ist schon dabei? Na, was ist schon dabei, wenn ein neuer Windwart in Wien und die Deutschen mit Hurra durch die Kärntner Straßen ziehen? Was ist schon dabei, wenn in Grinzinger Marschmusik spielt und im Broder ein Panzer aus Riesenrad zieht? Ja, mein, Berlin ist heute.

0: Harry!
1: Was willst du hier, Sissy?
2: Hast du über mein Angebot nachgedacht? Es ist fair und seriös, glaub mir das.
1: Ich habe dir doch gesagt, dieser Club ist nicht zu verkaufen.
2: Alles ist zu kaufen, mein Freund. Alles und jeder.

0: Warum hat Harry dich nicht darauf gestellt?
1: Er hat gesagt, dass ich an meiner Nummer arbeiten soll.
0: Weißt du, das ist genau die Sache mit meinem Laden. Ich gebe dir deinen eigenen Auftritt. Mann, du könntest allen zeigen, was du drauf hast.
1: Ja, nun, es gibt da einige Dinge, die ich habe und die ich lieber nicht zeigen möchte.
0: Augenblick, Süße. Nicht alle mehr.

0: Videoregisseurin.
1: Videos? Wie bei MTV?
0: Sicher. Die Top-Leute der Branche gehen bei mir ständig aus und ein. Hier ist meine Karte. Ich denke, du hast was.
1: Ich hoffe nicht. Ich bin nicht versichert.

0: Ich will sehr direkt sein, Herr Stein. Sie können an Ihrem derzeitigen Aufenthaltsort auf keinen Fall bleiben. Ich möchte Sie in das Männerheim in der Langhansstraße überweisen. Zum nächsten möglichen Termin. Es ist ein sehr gut geführtes, modernes Haus. Sie bekommen ein sauberes Bett, geregeltes Essen und können sich langsam wieder in die Gesellschaft integrieren. Der nächste Schritt ist dann die Aufnahme einer geregelten Tätigkeit. Sie werden merken, die Gesellschaft anderer Menschen wird Sie auf völlig andere Gedanken bringen.
1: Es geht nicht. Ich bin besonders. Ich bin gefährlich.
0: Sie finden sich wohl sehr außergewöhnlich, was, Herr Stein?

0: Nicht so ungut. Exzellenz, wir sind rein zufällig hier vorbeigekommen und wollten eben einen kleinen Blick auf Ihr prächtiges Anwesen werfen. Spätes 13. Jahrhundert, wenn ich nicht irre.
1: Ah, ich sehe, ein Mann von Bildung. Mit wem habe ich das Vergnügen?
0: Pardon, Professor Abronsius aus Königsberg.
1: Der Professor Abronsius.
0: Sie haben von mir gehört?
1: Ich las Ihr Buch, Die Fledermaus. Genial, ich war gefangen.
0: Das freut mich, denn bei mir zu Hause werde ich meist übergangen. Logik, Logik, wer würde schon die Logik?
1: Sie müssen mir Ihr Buch signieren und lange, lange bleiben.
0: Ja, gern. Ich kann auch hier studieren.

0: als wie zu Hause. Kukol! Kukol wird sie auf ihr Zimmer führen. Muschniki!
1: Oh, pardon, Exzellenz. Ich vergaß ganz, wie spät es schon ist. Sie müssen müde sein.
0: Ich bin ein Nachtvogel. Tagsüber nicht zu gebrauchen. Alfred, vermisst du nicht etwas?
1: Mein Schwarm!
0: Wer jung ist, wie du und interessiert,

0: Karl. Bis jetzt hatten wir eine schöne Zeit und viel Spaß miteinander, aber von nun an wird sich alles ändern. Das Kind wird unser Leben nicht einfacher machen.
1: Ich weiß, was ich will. Und ich weiß, was das bedeutet. Aber muss ich deswegen Angst vor der Zukunft haben?

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Mr. Marx, ich habe Neuigkeiten für Sie. Ich kündige! Aber in einem Punkt haben Sie recht. Sie sind ein SGA, ein staatlich geprüftes Arschloch! Yeah! 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

0: Da bist du endlich, goldene Anne. Was bringst du mir für Neuigkeiten?
1: Ich bin ermattet. Gebt mir ein Weilchen Zeit, ja? Das war eine Jagd. Und nun tun mir alle Knochen weh.
0: Ist deine Nachricht traurig? So sprich geschwind.
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0: Liebe Amme, sprich.
1: Was für ein Hast. Könnt ihr denn kein Weilchen warten, ja? Seht ihr denn nicht, dass ich völlig außer Atem bin?
0: Wie kannst du außer Atem sein, wenn du genug Atem hast, um mir zu sagen, dass du außer Atem bist?
1: Anne, zerren sie an mir rum, Lämmchen Julia und der Jung. 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Ich halt mich da jetzt drauf.

0: Desmond?
1: Hey, Miss Desmond! Hier oben, Miss Desmond. Ich bin's, Hawkeye.

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0: Johann?
1: Anna, wem schreibst du?
2: Meiner guten Freundin.
1: Du schreibst der Königin.
0: Was? Nein.
1: Du siehst doch hinter allem meine Intrige. Wie kannst du überhaupt noch in den Spiegel schauen?
0: Aber... Die Königin. Natürlich.
2: Ich schreib euch diese Zeilen, eure Gnädigen.

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0: Naja, hier ist eben das Leben.
1: Ja, wenn Sie das sagen, dann wird es wohl so sein.
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0: kommt. Lasst uns gehen.
1: Zu wenig zum Leben, zu viel um zu sterben.
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Einen wunderschönen guten Abend hier in Oberhausen und herzlich willkommen zu This is the Greatest Show! Dankeschön. Schön, dass Sie uns heute Abend begleiten auf unsere Reise in die Welt der Musicals. Und was wäre die deutsche Theaterlandschaft ohne Musicals, ohne all die Geschichten, die uns verzaubern und berühren, all die Melodien, die einmal gehört, noch lange nachklingen und jahrelang die schönsten Erinnerungen wecken. Aber nicht nur Musicals wollen wir heute Abend feiern, nein, auch Musik- und Musicalfilme. Allen voran natürlich The Greatest Showman.

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0: Aus ihrer Feder stammt ja wohl dieser ekelhafte Flugblattentwurf, der zum Glück nicht mehr verbreitet werden konnte.
1: Ich bin eigentlich ein unpolitischer Mensch.
0: Was faseln Sie, Mann? Er ist ein unpolitischer Mensch, also überhaupt kein Mann.
2: Eben erfahre ich, dass ich nur noch eine Stunde Zeit habe. Trauert nicht zu sehr um mich. Das würde mir in der Ewigkeit Schmerz bereiten. Aber jetzt bin ich ja im Himmel und kann euch einen herrlichen Empfang bereiten. Grüß alle Lieben von mir. Sag ihnen, dass mein Sterben leicht und freudig war.

0: Heute Nacht hatte ich einen Traum. Ich trug an einem schönen Sonnentag ein Kind im langen weißen Kleid zur Taufe. Der Weg zur Kirche führte einen steilen Berg hinauf, aber fest und sicher trug ich das Kind. Gänzlich unerwartet tat sich vor mir eine Gletscherspalte auf. Ich hatte gerade noch Zeit, das Kind auf die gesicherte Seite zu legen, da stürzte ich in die Tiefe.
1: Wer so den Nationalsozialismus in den Dreck zieht, hat keinen Platz mehr in unserer Mitte!
2: Was wir sagten und schrieben, denken ja so viele. Nur wagen Sie es nicht, es auszusprechen.
1: Solche schamlosen und infamen Subjekte wie Sie haben nichts anderes verdient als den Tod.
2: Ich stehe rückhaltlos zu meiner Tat. Heute hängt ihr uns. Morgen werdet ihr es sein.
0: Das Kind im weißen Kleid ist unsere Idee. Sie wird sich trotz aller Hindernisse durchsetzen. Wir dürfen Wegbereiter sein, müssen aber vorher sterben für Sie.
1: Scholl, Hans, auch noch so ein Schmarotzer. Sie waren im Frankreich-Feldzug in einem Feldlazarett und von Juli bis November 1942 an der Ostfront im Sanitätsdienst.
3: Das ist richtig. Ich möchte aber sagen, dass ich nicht
1: als... Nichts sagen Sie, bevor ich Sie frage!
3: Dass ich nicht als Schmarotzer bezeichnet werde.
1: Halten Sie den Mund oder ich lasse Sie abführen!
4: Meine allerliebsten Eltern, ich bin ganz stark und ruhig. Ich werde noch das Heilige Sakrament empfangen und dann selig sterben. Ich lasse mir noch den 90. Psalm vorlesen. Ich danke euch, dass ihr mir ein so reiches Leben geschenkt habt. Gott ist bei uns. Es grüßt euch zum letzten Mal euer dankbarer Sohn Hans.
1: Durch ihre terroristische Feindbegünstigung werden noch mehr deutsche Soldaten sterben.
3: Nur wenn den Krieg jetzt schnell beendet,
1: den
3: verhindert
1: Krieg
3: das noch...
1: beenden.
3: Verhindert das noch
1: weiter. Ja, glauben Sie denn?
3: Verhindert das noch weiter.
1: Ja, denken Sie denn? Sie könnten über Krieg und Frieden entscheiden.
3: Hitler und seine Helfer sind schuld an einer unerträglichen Metzelei in Europa, die an Grausamkeit ihresgleichen sucht.
1: Ach, halten Sie doch den Mund, ehrloser Lump. Sie sind nichts weiter als ein Dummkopf und mieser Verräter. Ende der Vernehmung!

0: Sie haben also einen deutschen Vater.
1: Ja.
0: So, und wer hat Ihre Schulausbildung und Ihre Universitätsausbildung bezahlt? Doch wohl nicht der russische, sondern der deutsche Staat.
1: Ja.
0: Aha. Und Sie berichten von einer Amme, die Ihr Vater zur Erziehung seines Kindes mitgenommen hat. Na, dann sagen Sie doch mal ein russisches Ammensprüchlein. Na los, Mann!
2: Bye-bye, bye-bye, spi malutke.
0: Ach, halten Sie doch den Mund! Das ist eine Beleidigung des Hohen Gerichts! Sie faseln hier von Ihrer Mutter, die Russin war, seien selbst Halbrusse! Ein ganzer Verräter, das sind Sie!
3: Meine lieben Vater und Mutter, nun hat es doch nicht anders sein sollen und nach dem Willen Gottes soll ich heute mein irdisches Leben abschließen. Für euch ist dieser Schlag leider schwerer als für mich, denn ich gehe in dem Bewusstsein, meiner tiefen Überzeugung und der Wahrheit gedient zu haben. Denkt an die Millionen von jungen Menschen, die draußen im Felde ihr Leben lassen. Ihr Los ist auch das meinige. Grüßt alle meine lieben Bekannten herzlichst. Ich werde auf euch warten. Euer Schurik. Mit mir geht Professor Huber, von dem ich euch herzlich grüßen soll.
4: Meine liebe Tochter Birgit, dein Lebensweg ist ernst und dunkel im Anfang, aber hell in der Zukunft. Du bist so tapfer und fleißig. Bleibe so und behalte lieb deinen Vater. Geliebte Clara, der Tod trennt uns in dem Augenblick, wo wir uns am allernächsten sind. Sag unserem tapfern Buben, wenn er fragt, ich sei fürs Vaterland gefallen, dass er ein stolzes Bild im Herzen trägt. Vom Vater, sag es ihm, sag es allen. Dem Jungen aber, wenn er groß wird, sag, ich sei gestorben, euch in Liebe segnend. Gestärkt, geläutert, allem Hass begegnend und hoffend auf den Wiedersehenstag.
0: Sie unterstützen doch den Bolschewismus! Russland! Sie machen gemeinsame Sache mit den Leuten von Katyn!
5: Das wagen Sie mir zu sagen? Sie haben mehr Menschen auf dem Gewissen, als in Katyn umgebracht wurden! Und wer sie umgebracht hat, wird die Zukunft zeigen!
0: Infam und ungeheuerlich spielt er sich hier zum Richter auf! Sie sind der Angeklagte! Nicht der Kläger!
5: Nach welchem Gesetz wollen Sie mich aburteilen?
0: Ich brauche kein Gesetz!
6: Anneliese, du weißt, wie viel du mir bedeutet hast. Und ich sage dir in dieser letzten Stunde, wie sehr ich dich lieb gehabt habe. Ich werde bei dir sein, auch wenn ich nicht mehr im Leben an deiner Seite stehen kann.
7: Ich habe die illegale Arbeit aus dem Glauben an ein besseres Deutschland herausgetan!
0: Besseres Deutschland! Unser deutsches Reich ist erhaben über solch ehrlose Lumpen, wie Sie es sind! Der Tod ist doch zu gut für Sie!
6: Du weißt, dass ich nicht leichtsinnig gehandelt habe, sondern dass ich aus tiefster Sorge und dem Bewusstsein der ernsten Lage gehandelt habe. Sag unserem Vater, dass es kein dummer Jungenstreich war. Er wird einmal stolz auf mich sein können.

0: Nun sieht es so aus, als hätte das Schicksal durch eine unglaubliche Fügung entschieden, dass Brett und Janet doch noch ihr Treffen mit Dr. von Scott haben sollten. Unter Umständen jedoch, die keiner von ihnen auch nur ahnen konnte. Wenige Stunden nach ihrer offiziellen Verlobung hatten beide Frank bereits als einen Mann von zweifelhafter Moral, aber umso größerer Überzeugungskraft kennengelernt. Folgten noch weitere Demütigungen. Und wieso war Dr. Scott Eddys Onkel? Was war mit diesem Sonar-Oszillator, mit Außerirdischen? Und was mit diesem bunten Abend, von dem die Rede war? War Franks Macht wirklich grenzenlos? Fragen über Fragen.
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0: Du siehst, Betty, es kann gar nicht schiefgehen. Keiner wird etwas merken.
1: Hugh, die Sache ist todsicher. Keiner wird uns verdächtigen.
2: Ja, also...
3: Wenn du meinst...

0: Alles hat sein Ende. Und somit seinen Neuanfang im großen Rad der Zeit. Dieses Rad, das sich unaufhaltsam dreht für Mensch und Geist. Es ist das pochende Herz, das die Geister mit den Menschen verbindet. Nur ein brechendes Herz kann einen Geist zu Fall bringen. Bricht man einem Geist das Herz, verfällt er in einen tiefen Schlaf und die Schicksalskerzen leuchten auf. Erlöschen diese, stirbt der Geist. Solange jedoch noch eine Kerze brennt, kann eine Lebensträne den Geist aus dem Schlaf erwecken. Vergossen werden kann diese Lebensträne aber nur von einem Menschen aus tiefem Mitgefühl dem Geist gegenüber. Doch welch menschliches Wesen hat schon Mitleid mit einem Geist? Leben wir doch in so verschiedenen Welten. Die Geister im Schloss und ihr Menschen in eurer großen, bunten Welt. Mich konnte keine menschliche Träne retten. Darum ist meine Zeit des Spukens vorbei. Alles hat sein Ende und somit seinen Neuanfang. Wie im Geisterschloss, das neue Geschichten schreibt über Licht und Schatten. Und alles beginnt mit dem Erwachen des Schlosses. König Borba und sein Gruselensemble zelebrieren den Ball der Geister.
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0: Kaffee und Co. Verkaufen. Kaufen. Moment. Frissi und Co. Krise. Wie? Wir sind eine sichere Bank. Augenblick. Steinhäuser. Wie schlimm ist es?
1: Vor dem Krieg waren sie 25 Millionen Kronen wert. Und heute?
2: Buchstäblich gleich null.

Also, ausnahmsweise gewähre ich einen Rabatt von 10%. 20. 20, damit kostet es so viel wie das minderwertige Tuch aller anderen. Ich soll unter den Preis der anderen gehen. Als wäre mein Tuch von irgendeinem Bauernlümmel hingestümpert.

0: okay, ihr wollt mir Angst machen und mich drücken und dann mein Tuch mit hohem Gewinn weiterverkaufen. Dann will ich mal nicht so sein und euch den Spaß lassen. 30% für den, der alles nimmt. 30%!
1: Am besten ihr verschenkt es, dann spart ihr euch wenigstens die Kosten für die Lagerung und den Rücktransport.

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0: Es war am nächsten Morgen, als König Ludwig der XI., genannt der Weise,
1: einen Besucher empfing,
2: der unangemeldet um Audienz bat.
3: Majestät!
4: Mein Astrologe hat mir unerwarteten Besuch vorhergesagt.
3: Majestät, ja. Es befindet sich eine Zigeunerhexe in der Stadt, die die Bürger mit Zauberei bedroht. Man muss sie beseitigen. Ich bitte um Sondervollmachten zum Schutz von Volk und Kirche.
4: Frollo, Sie sind ein braver Mann, aber Sie wissen, ich hasse vorschnelles Handeln.
3: Dessen bin ich mir bewusst, Majestät. Ich fürchte nur, Ihre Untertanen könnten es Ihnen als Schwäche auslegen. Die Bürger von Paris haben den Wunsch nach einer starken Hand.
4: Nun gut, tun Sie, was Sie für erforderlich halten. Aber Sie wissen schon, tun Sie es
3: weise. Seien Sie versichert, Majestät, ich werde nur tun, was notwendig ist.

0: ist okay.
1: Ich bin okay, aber meinen Wegen hast du verloren.
0: Das stimmt nicht. Deinen Wegen habe ich gewonnen.

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1: Tee?
0: Und warum haben Sie sich verkleidet?
2: Personalmangel!
1: 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Wir warten ab und trinken Tee, so wie es uns gerade

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